0: Hier ist das erste deutsche Fernsehen mit der Tagesschau.
1: Buenas noches, señoras y señores.
2: Mesdames, messieurs, bonjour.
3: Guten Abend, meine Damen und Herren, und herzlich willkommen.

0: Aus Frankfurt nun die Wettervorhersage für morgen.
1: The satellite picture shows a lot of clouds around over Europe.
2: Das Wetter.